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0: 3000 feet, QNH 1003.
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3: 4853, requirement to reach level 360 in 5 minutes.
1: 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Hong Kong radar, Moscow 317, good evening, climbing flight level 250.
3: Moscow 317, Hong Kong radar, climb for level 11,000 meters, reach 5 deck boat.
1: Fly level 11,000 meters to display deck boat, Moscow 317.
0: I'm flying to level 200.
1: 251
3: 200, this is the NAS
0: 117.
1: Eight
3: or greater.
1: 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58 heavy, final one 410, Hong Kong 0745.
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